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1: War ich dann auch einmal hops von dir?
0: Da machten wir's dann so, ich lag dann unter ihr.
1: Weil er das Kind nicht schon im Leib erdrücken wollte.
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